0: Orange Liner 104, Lisa 910, 6000. 6000, Orange Liner 104.
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0: Lucas for Bravo, EVA 184.
1: Orange Radar 104, contact radar 120.02.
2: 120.02, Orange Radar 104.
1: EVA 184, verify runway 16 Lima, descend maintain flight level 150.
0: Hey, 16 Lima and descend flight level 150, EVA 184.
1: Orange Radar 602, descend maintain flight level 150.
2: Descend flight level 150, Orange Radar 602.